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0: Klock ist nie 8 mit 14 Minuten.
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1: 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Und dort ist auch meiner Meinung nach die einzige Stelle in der Bibel, wo eine Glocke oder eine Uhr genannt wird. Also, zu der Zeit hatte der Mensch eine Sonnenuhr. Und sie konnte sich da nur all ziemlich genau die Zeit einteilen. Ich weiß nur nicht gerade, wie viel Staub diese Uhr hat. ob wir mehr, doch wollen wir ja aus 10.
0: Ja. Außer nicht 12 haben wir gehört, oder?
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1: 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Es gab Schauteglocke, also Sonnenglocke. Es gab Wuterglocke. Es gab Quecksilberglocke.
0: Sonnenglocke.
1: Sonnenglocke. Vierglocke. Tollschlichterglocke.
0: Na.
1: Die Menschen haben gecheckt, dort Tollschlicht brennt ein Wässertiet auf.
0: Ja.
1: Und wenn dort aufgebrennt ist, weil es sei, dann sind 2 Stunden Raum.
0: Ja. Wenn der Hälfte ist, dann ist eine Stunde Raum.
1: So ungefähr. Da haben die sich durchstriche dran gemacht.
0: Aha.
1: So, und die wissen, okay. So, das brennt nur auf. Das will nicht sehr genau, aber es passt alles halb. Es gab mit Eillampenglocke. Es gab Rädchenstadtglocke. Die war da angesteckt und die ich lehne so langsam rauf, immer wieder, immer wieder. Und die Chinesen, die wissen dort dann, okay, das stockst du. Dort braucht man entweder in 2 Stunden oder 3 Stunden, was dort was ohne ist. Dann ist die Tiet rum, so, nun muss ich Wut holen. 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Das ist ein ganz interessantes Ding, sehr kompliziert gebüht.
0: Also nicht der Stern, nicht der Mond, dann was sich da
1: ganz, ganz verschiedenste, ja.
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1: Und es gab, was wir nun so mehr tjane, meist dort nächste, das sind mechanische Glocke, wo...
0: Also zum Abtrat, ja.
1: Jo, wo eine Fahrerbeine ist, die abgetrocknet wird, und du dann eine... Anrü, eine Glockbeine. Die dreht einmal in eine Richtung, dann in eine andere, in eine andere. Die halb, dort die Glock, genau jetzt.
0: Der Vater, der dann dort der Beine, ja?
1: Ja, ja.
0: Naja, und dann haben wir hier diese, das ist eine digitale.
1: Ja.
0: Die braucht nicht abtreten, aber die muss ich laden.
1: Ja.
0: Das ist eine Batteriebeine.
1: Und das gibt dir so Glocke, da kannst du mit telefonieren, und ich weiß nicht, wo das ist ein ganzer Computer.
0: So, weißt du, wenn... Manch eins Menschen, der bekannteste Glock ist.
1: Nee.
0: Die Tretja-Glock.
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0: Ja. Kröcker-Uhr.
1: Das muss ich mir mal vertellen. Ja.
0: Also, der Kopf an unsere Jährend, sag mal so in Russland, da gab es eine Familie oder auch so eine Firma, Kröger. Und die kommen in Preußen.
1: Okay.
0: Ja. Und die wanderten mit unseren Menschen dann in Russland und da fangen sie an, die Glocke zu bauen.
1: Okay.
0: Und die wurden sehr einfach abgestellt. Auch mit einem Vater und dann aber auch mit einem Gewicht.
1: Und,
0: oder mit zwei Gewichten, noch eine Schlohnglocke. Die Mechanismus, was der Beine wäre. Gaf es unerschreitlich. Da gaf es so eine, wo du jeder Tag abtreten musst, oder das Gewicht dann
1: übertreten.
0: In gaf es so eine, wenn es 7 durchhalten.
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0: Also eine Werte. Und da ist so ja bekannt, der ist vom Ziffernblatt Schmuck
1: bemalt.
0: So, was hat mir im Bett da noch gesagt, wo lautet er, wo jäftet er, und Menschen haben die beim Vernaschen nach Tüß. Sogar wir als Familie. Meine Großeltern, die hatten so eine Glock.
1: Okay.
0: Ich meine, die hatten eine Kö dafür betont.
1: Oh,
0: also, aus dem Tisch eine Kö aufgegeben.
1: Ja, nicht.
0: Ja, und so eine Glock. Und mein Onkel, der soll die haben, vielleicht heute der Älteste wäre. Er lebt aber in einer Stadt und er interessiert sich dafür nicht.
1: Okay.
0: Und dann nahm seine Schwester die. Und in der Familie ist die Glock dann noch beinahe geblieben. Und in unserer Familie... wir sind dann ohne Glock, also mit einer Kö wieder gekommen, aber nicht so eine Glock haben wir in unserer Familie nicht. Nun habe ich dann so eine Glock selbst gemacht. Da habe ich hier in Deutschland bestellt.
1: Okay.
0: Dort ist nicht eine Kröger-Uhr, aber so in der Schwartwelt. Ja. Und die kennen in Deutschland, du im Süden, ja? Die kennen so eine feine Glock.
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0: 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Was für mich nie wäre, die haben irgendwo neuer abgekehrt. 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
0: Und dort wäre der Grund, dazu zumachen musste, die war auch nicht billig, ne?
1: Ja, die kaufte nicht mehr sofort.
0: Die kaufte nicht mehr und die Menschen brachte da nicht direkt zum Trash zu machen. 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Nun verkaufte es nicht mehr und dann musste sie zumachen. Sämtlich nach anderen Gründen gemacht, aber das war ein von den Gründen. 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Also, der Kröckerohr. Ich habe die sogar in Bolivien gesehen.
1: Was?
0: Menschen, die sind so wertvoll, wenn sie auswandern, von einem Land zum anderen Nenner, die nehmen die Glock mit.
1: Tja, John, ja. Das habe ich nicht gedacht.
0: So, dann gibt es eine Glock, die mir selbst so ja interessant wird. 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
2: 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Tom, today we'd like to talk about biblical stewardship, and some might be very familiar with the topic, but for others it may be something they've never really considered. 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
3: In my experience, Steve, generally most Christians equate biblical stewardship to tithing, and that as long as they give 10% to the Lord's work, they feel they are being good stewards of the money God's entrusted to them, and that they can spend the other 90% any way they wish without consulting the Lord. I believe that stewardship is a lot more than just tithing. I think of the parable of the talents, Matthew 25. That's where the master, who is God, entrusted 5 talents to one servant, 2 talents to another servant, and 1 talent to a third servant. The scripture says that after a long time, perhaps a lifetime, the master, who is God, returned and made the servants accountable, not for just 10% of what they had been entrusted with, but rather 100% of what they had been entrusted with. So I believe we are responsible for 100% of the money and material things that God has entrusted to us while we are here on earth.
2: Okay, Tom, so God owns everything, and we are stewards or managers of the money and material things that God has entrusted to us. Could you explain that a little bit more? Because it can be tough to process that money comes into our lives, doesn't really belong to us, but the Bible is very clear about money.
3: That's right, Steve. Psalms 24:1 says, "The earth is the Lord's and everything in it, the world and all who live in it, for he founded it upon the seas and established it upon the waters." And in 1 Chronicles 29:11, David praised God with these words, "Everything in the heavens and the earth is yours, O Lord, and this is your kingdom." And I love Job 41:11, where God said, "Who has any claim against me that I must pay?" "Everything," the Lord said, "everything under heaven belongs to me." So since God is the owner of all material things, then we are just stewards or managers of everything that God has entrusted to us while we are here on earth.
2: Most of us probably think, I get my paycheck, 10% goes to God, plus offerings, but these verses are saying that God owns all of the money that we have?
3: Absolutely. Haggai 2:8 says, "The silver is mine and the gold is mine, declares the Lord Almighty." Given that silver and gold was used as money at that time, this verse is very clearly saying that God is saying that all the money is his. But I would encourage you to consider what Paul said in 1 Timothy 6. Paul said, "For we brought nothing into this world, we can take nothing out of it." In other words, a split second after you die, it will become very clear that you are just a steward and not an owner of the money and material things that God entrusted to you while you were here on earth.
2: I think we need to break this down a little bit. Can you maybe discuss specifically what is biblical stewardship?
3: My definition of biblical stewardship would be the following. Biblical stewardship occurs when a Christian acknowledges in his heart and mind that God owns absolutely everything. God owns your money, your home, your skills, even your life. And secondly, when a Christian uses all assets in accordance with God's principles and God's specific will.
2: In practical terms, how can we as Christians fulfill those responsibilities?
3: I would suggest 3 things. Number 1, on a regular basis, spend quality time with the Lord in prayer, asking God for his wisdom and his direction in managing the money that God has entrusted to you. James 1:5 says, "If any of us lack wisdom, we should ask God, and he will give it to us abundantly." Unfortunately, what I see in thousands of cases is that most Christians make financial decisions without asking the Lord for his wisdom and direction. They just make it based on their own limited knowledge and understanding. Secondly, study and meditate on God's word with respect to finances regularly. Joshua 1:8 says, "Do not let this book book of the law depart from your mouth. Meditate on it day and night, and be careful to do everything written in it. With 2,350 references in the Bible to money and material things, God's Word has incredible wisdom for us on finances. And the third thing is to trust God to meet your needs and direct you according to His will. Proverbs 3, 5, and 6 says, "Trust in the Lord with all your heart. Lean not on your own understanding. In all your ways acknowledge Him, and He will direct your paths."
4: And when we take care of those responsibilities, there are some promises from God that go along with them.
3: Absolutely, Steve. I think, first of all, in Matthew 6, 31 to 33, Christ promised to meet our needs as we put Him first. Jesus said, "So do not worry, saying, what shall we eat, or what shall we drink, or what shall we wear? For your heavenly Father knows that you need them. But seek first His kingdom and His righteousness, and all these things will be given unto you." So in other words, God has promised to meet our needs, but by the way, He doesn't promise to meet our wants and desires. Sometimes He will, but not always. But He does promise to meet our needs as we put Him first. And secondly, God promised to direct us according to His specific will. I love Psalms 32:8, where God said, "I will instruct you and teach you in the way you should go. I will counsel you and watch over you." So in summary, big picture, three things that the Christians need to do: spend quality time with the Lord in prayer, study and meditate on God's Word with respect to finances, trust God to meet your needs. Once we've done that, God has promised that He will meet our needs as we put Him first, and He's also promised to give us specific wisdom and direction before we make any major financial decision.
4: 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Tom, when it comes to giving, most Christians think about the tithes, you know, giving 10% of their income. But what does the Bible say about tithing in both the Old Testament and the New Testament? Why don't we start off with the Old Testament?
3: During Old Testament times, the Jews were required to give three tithes, namely the Levite tithe in Leviticus chapter 27. And the main purpose of this tithe was to feed the tribe of Levi, who were the priests at that time. The second is the festive tithe in Deuteronomy 14:22. The Jews gave this tithe and they attended this special event in order to worship the Lord together. And the third tithe that they gave was a poor tithe, and that was done every 3 years in Deuteronomy 14:28. And it was used to meet the needs of the poor.
4: All right, so that's the Old Testament. What does the Bible say in the New Testament?
3: And I think mainly because we're under God's grace, because of what Christ did on the cross, we're no longer under Mosaic law. I believe that there's more flexibility. If you study the New Testament in detail, here are some key principles with respect to giving. Number one, give generously, as Jesus talked about in Luke 6:38, where He said, "Give and it shall be given unto you." And He also said in Luke 6:35, "Give and expect nothing in return." God will often bless, but He doesn't absolutely have to. Secondly, learn and experience the joy of giving. Everyone, including low-income earners, can experience the joy of giving, as demonstrated by the Macedonians in 2 Corinthians chapter 8, who, notwithstanding their extreme poverty, gave generously and sacrificially and experienced the joy of giving. And thirdly, as Paul talked about in 2 Corinthians chapter 9, where he said, "He who sows sparingly will also reap sparingly. He who sows generously will also reap generously. Each man should give what he has decided in his heart to give, not reluctantly or under compulsion, for God loves a cheerful giver."
4: Wow, that's a good start. Some excellent guidelines from the New Testament with respect to giving. But there's more. What else does it say?
3: I believe Christians need to prayerfully consider the following as well as they give to God's work. First of all, acknowledge that God has blessed you financially so that you can give to others. That's talked about in 2 Corinthians chapter 9. Secondly, think and act like a steward, not as an owner, in respect to the money that God has entrusted to you. Remember, God owns it. If people make that paradigm shift, thinking like a steward rather than an owner, I find there's big changes in the way they give money and also the way they manage money. And thirdly, give to God's work regularly. Don't just give, say, at the end of the year like some people do, but give to God's work regularly. So in summary, here's a summary of six principles in the New Testament. Number one, give generously and expect nothing in return. Two, learn and experience the joy of giving. As Paul talked about in 2 Corinthians 9, give cheerfully and not under compulsion. Number four, acknowledge that God has blessed you financially in order to give. Number five, think and act like a steward, not an owner. And number six, give to God's work regularly.
4: Okay, so now we understand in the New Testament that we are under grace. But what specifically, or does the New Testament say anything about tithing?
3: That's a very good question, Steve, because it's interesting. I've studied the New Testament and the Old Testament in much detail, and it's particularly with respect to finances. And in the New Testament, although there's many scriptures that relate to giving, Tithing is only mentioned once in the New Testament. That's it, even though there's many scriptures on giving. And that was in Matthew 23:23, where Jesus said, "Woe to you, teachers of the laws and Pharisees, you hypocrites! You give a tenth of your spices, mint, dill, and cumin, but you have neglected the more important matters of the law, justice, mercy, and faithfulness. You should have practiced the latter without neglecting the former." In other words, Christ was indirectly affirming the concept of tithing. However, clearly the focus of his message to the Pharisees here was that they were hypocrites, not because they were tithing. There was nothing wrong with that. He indirectly affirmed it. But they were hypocrites because even though they had been tithing right down to the last penny, they had neglected the more important matters of the law, justice, mercy, and faithfulness.
4: Today we are talking about biblical stewardship on Financial Management God's Way with Tom Copeland. Jesus liked to share stories, Tom, and I think he understood that speaking in the simple terms was the easiest way for us to learn. When Jesus shared the parable of the hidden treasure, what was he trying to say?
3: I believe the most important thing, remember the parable of the hidden treasure, that was the fellow walking through the field, and as he walked and he used his staff, he hit a box that had tremendous treasure in it, unbelievable amount of gold and silver. And the only way he could legitimately own that treasure was to buy that property. And it was clear from him that that had been there for years and years. And so obviously someone, remember at those times, people did not bury, they did not have banks with vaults and that kind of stuff and safety deposit box. They buried a lot of their treasures in their field. And so what happened with this guy, he went out and he sold everything he had in order to buy that field because there was so much treasure there. And the principle that Christ is trying to say here is that the kingdom of heaven was of such great value that individuals should be willing, if need be, to give up absolutely everything that they own in order to experience the kingdom of heaven, which of course includes a personal relationship with Jesus Christ. Nothing is more important than a long-term personal relationship with Christ for ourselves and also for using money and material things to bring other people to the Lord. So it's interesting in this passage, there's no reference to tithing, but rather the emphasis is to give 100% to God, which is consistent with my definition of biblical stewardship, that God owns absolutely everything, and that we are merely stewards of the money and material things that God has entrusted to us. God is the owner.
4: Yeah, sometimes that takes a little bit of time to process, that it's not just a small portion that God owns, but he's basically given us everything, and then we are to be good stewards with that. Are there any other guidelines in the New Testament that kind of show that flexibility with respect to giving?
3: Yes, there is, Steve. In Luke 19:8, when Zacchaeus became a new Christian, because of his love for the Lord, he immediately gave 50% of everything he owned to God. And what's interesting is this. Jesus did not tell Zacchaeus that only 10% was required. Rather, Jesus said, "Today salvation has come to this house." In other words, Zacchaeus' willingness to give generously was an outside visible reflection of a significant spiritual change within this man. And that Zacchaeus should not be constrained by the tithe in their giving. Christ did not constrain them in any way. And I say the same to people here in our day and age, in our country and around the world. Do not allow the tithe, 10%, to constrain your giving. Give as the Lord's directed you to do, and don't allow the tithe to constrain you. And the other thing I would add is, how we use money often reflects our true priorities and the condition of our heart a lot more than we might think it does. It can often be a reflection. I've met many Christians say, "I put God first," but when you look at their checkbook and where they spend money, you really wonder. So I'd encourage everyone listening, look at you where you spend money. Are you really putting God first in using the money that he's entrusted to you?
4: Okay, so we've heard what the Bible says about tithing in the Old Testament and in the New Testament. So how can we specifically apply that today, Tom, or do we even apply it today?
3: From my study of Scripture, I believe that giving 10% is still a guideline applicable today. It's not a legalism, it's a guideline, because we're no longer under Mosaic law. However, because Christ affirmed the concept of tithing indirectly in Matthew 23:23, I believe that most Christians should strive to give at least 10% of their income to the Lord's work. Generally, for people of middle income and up, this should be quite achievable if they are managing money God's way.
4: Okay, Tom, let's talk for a few minutes about generous giving. And based on Scripture, what do you believe makes up generous giving? What does that mean?
3: I think what constitutes generous giving depends upon the facts of each individual's particular circumstances. For example, a single mom with a very modest income giving, let's say, 5% of her income, could very well be considered generous giving in light of the sacrifices that you would have to make in order to give that money. I've worked with a number of single moms, and when they're giving 3, 4, 5, 6% of their income, personally, I'm impressed, because often they're forgoing some necessities in order to do that. That's really sacrificial. On the other hand, if you consider a high-income earner or a couple who both have really high incomes, giving 10% of their income, I would suggest, is just giving out of obedience, but it may not represent generous or sacrificial giving. I believe every Christian can give sacrificially to the Lord's work, regardless of your income, and experience the joy of giving and the eternal rewards of investing in God's work. In 2 Corinthians chapter 8, Paul said, "For if the willingness is there, the gift is acceptable according to what one has, not according to what he does not have."
4: Tom, as you know, some preachers will teach that if a Christian does not give at least 10% to the Lord's work, then they are robbing God, regardless of their level of income. What do you have to say about that?
3: Thanks for that question, because I hear that quite often about, and I've met with single moms and people with modest income. Some preacher or their pastors told them they're robbing God if they don't give 10%, and the guilt that it puts on them is tremendous, and I think it's inappropriate. Let me focus in on the scripture that these preachers are talking about in Malachi 3. It says, "Will a man rob God, yet you rob me? But you ask, how do we rob you? In tithes and offerings, you're under a curse, the whole nation of you, because you are robbing me. Bring the whole tithe into the storehouse, that there may be food in my house. Test me in this, says the Lord Almighty, and see if I will not throw open the floodgates of heaven and pour out so much blessing that you will not have enough room for it." It's really important to understand, when this scripture was written, the Jews were under Mosaic law. But today we are no longer under Mosaic law. We are under grace because of what Christ did on the cross.
4: Tom, often I've heard Christians ask whether they should tithe on their gross pay or their net pay. What does the Bible say about this?
3: I believe Proverbs 3, 9, and 10 provides us with some insight. Again, it's guidelines. "Honor the Lord with your wealth, with the first fruits of all your crops, then your barns will be filled overflowing and your vats will brim over with new wine." I would interpret the first fruits to be in one's gross salary rather than net salary. However, again, the appropriate level of giving does depend on one's particular circumstances and as the Lord specifically directs you. Again, I think that the tithe today, it's a guideline.
4: If we consider a business, Tom, because maybe somebody who works or has their own business, they will tithe a salary from the business, but they don't give as a business. What do you say to that?
3: I would say this. I think business owners should, again, follow the guideline, give 10% out of the salary they take out of their company, as the Lord directs. Could be more, could be a little less, but that's the guideline. But one thing I do see, because I deal with a lot of business owners in my own accounting practice and in ministry, is often they will not give in respect of profits left in the company. And I think they should. If they've left, say, $50,000 worth of profit in their company, and sometimes I know they have to do that to finance receivables and other things, I believe that they should give a portion of that, suggestion 10%, to the Lord's work. Let me tell you a story. I think of two brothers who had an extremely good year in business. This was several years ago, and they had a very high profit that year. They were both regularly tithing from the salary they took from the business, but they didn't give anything from the corporate level, and they had a significant amount of profit that year and a lot of profit left in the company, and I really encouraged them to consider giving at least 10%. I even encouraged them to go as high as 20, because it was a big profit, and they said they'd pray about it, but I think it's interesting. They never did anything, and the following year, they actually had a loss. So I'm not saying that's going to happen all the time, but I think God looks down at the situation. Hey guys, I entrusted you with a large amount of profit this year. You didn't honor me with anything. I'm going to go give that to someone else. And so I think God wants business owners to give regularly. The tithe is the guideline of their salary, but also I would suggest they give at least 10% from the profits left in their corporation.
4: Today we are discussing biblical stewardship on Financial Management God's Way with Tom Copeland. Tom, I know you have counseled thousands of people since 1982. Could you share some of what you've experienced with respect to Christians giving to God's work?
3: Yes, Steve. Here's some general principles that I've learned. If an individual is not trustworthy in managing a modest amount of income and making giving to God's work a priority, then they will very likely not give generously if their income increases substantially. This is no surprise. Jesus said in Luke 16:10, "Whoever can be trusted with very little can also be trusted with much." In addition, on the other hand, I've had the privilege of working with people who are giving extremely large sums of money, 30% up to 80% of their income, ranging from $100,000 a year to over $2 million per year. And what's interesting is this. Every single big giver that I've seen started out tithing when they had an average or even below average income. In other words, they demonstrated they were faithful with a small amount, so God entrusted them with much more. And this is one of the key biblical principles provided in the parable of the talents in Matthew 25 that I mentioned earlier.
4: Tom, could you just take a moment to summarize the place for tithing for today?
3: God is not legalistic about tithing, that's for sure. The tithe is still, nevertheless, a very useful guideline that most Christians with average or above average income should be able to achieve if they're managing money according to biblical principles. I've seen it, if they're not managing money according to biblical principles, spending more than they're making, accumulating debt, then they're probably not going to be able to do that till they get their monthly cash flow and their debt in order.
4: How about an individual's motive for giving? Because you can give cheerfully or you can give because you feel like you have to. Does your motive matter to God?
3: It matters a lot. In Proverbs 16:2, it says, all a man's ways seem innocent to him, but motives are weighed by the Lord. And of course, Paul talked about giving generously with a cheerful heart. I can also say this, if a Christian gives something with a selfish motive, that is, they're giving in order to get something in return, God's not going to bless them when they have that kind of a worldly motive. Remember in Luke chapter 6, Jesus said, give and expect nothing in return. And that needs to be our heart as we give back to God's work.
4: I'm thinking of somebody, Tom, who may be going through a very difficult time. Maybe they've lost a job or they had to take a job that pays less and they're thinking, I'm not giving as much as I used to give or I'm not giving at all. Maybe I should go and borrow to give to God's work. What does the Bible say about that?
3: Generally speaking, the Bible discourages us from borrowing in general, and certainly discourages us from borrowing and giving to God's work. Proverbs 22:7 says you may become a servant to the lender, and there's a whole bunch of other scriptures that discourage borrowing. I also think if you look throughout Scripture, God, whenever he met a need, he did it with no debt. Deuteronomy 28 is an example. Another one, Philippians 4:19, which says, my God will meet all your needs according to his glorious riches in Christ Jesus. Our God is all-powerful, and he can provide the cash for his work. So generally speaking, I discourage people to borrow to give to God's work. There may be, having said that, again, it's not a legalism, it's a principle, a guideline. I've seen a few cases, they're not that common, unique exceptions, where a couple really feels led to give some money to the Lord's work, and they have the money tied up in something like a short-term GIC. For them to borrow a temporary loan and then pay that loan off because they know they have the GIC coming due, I think that's fine. But generally speaking, I think God's people, God will provide the cash in order for God's people to give to God's work.
4: We live in a very materialistic world, Tom, and unfortunately many Christians spend money on material things that we really don't need, and as a result have little left over to give to God. What do you think about that?
3: Good point, Steve. And unfortunately, most Christians are giving God what I call the leftovers instead of the first fruits. And that is, they buy what they want first, often with debt, and then they give to God whatever money they have left over. They don't make giving to God's work a priority. And from an eternal perspective, this is foolish. Jesus said in Matthew 6:19-21, do not store up for yourselves treasures on earth, where moth and rust destroy and where thieves break in and steal, but store up for yourselves treasures in heaven, where moth and rust do not destroy and where thieves do not break in and steal. For where your treasure is, there your heart will be also. In my own words, Christ is saying, make the paradigm shift. I call it a paradigm shift from focusing on things that are temporal in nature, such as money and material things, but rather focus on things that are eternal in nature. For example, if you forego some earthly pleasure and instead you give that money to God's work, and I say, even if one person comes to know Christ 1,000 years from now, that will be a treasure in heaven, because that person will be in heaven because of your investment in God's work. Well, the material thing that you gave up is so temporary, it's a treasure on earth.
4: Tom, big picture, what are some of the benefits of giving to God's work?
3: When we give to God's work, everyone is blessed. The people being ministered are blessed. Those who carry out the ministry are blessed as they are encouraged by your giving. The giver is blessed because Jesus said it's more blessed to give than to receive, Acts 20:35. And God will provide great rewards in heaven to those believers who give generously to God's work.
4: Tom, there are many reasons that might cause somebody to be reluctant to give. Can you touch on a few of those?
3: I'd say the number one thing is the accumulation of debt. It's unequivocally, in my experience, the number one hindrance to God's people giving generously to God's work. What happens is this. When someone inadvertently, perhaps spends more than they should, accumulating debt on credit cards, personal lines of credit, or perhaps they take on a mortgage that's bigger than they should, inevitably, as the debt goes up, the giving goes down. I'd like to repeat that because this is something I see over and over and over again, and I've seen for over 40 years. As Christians accumulate more debt than they can handle, as the debt goes up, the giving goes down. Why? Since people have limited income, generally speaking, even if they have a high limited income, it's still limited, and they know they have to make a big mortgage payment next week or two car loan payments or whatever it is, inevitably they will forgo giving to the Lord's work to ensure that they don't lose their home or their car. And often they have loans, or they have loans that are bigger than they should be that they really didn't need to take on. So I find when Christians spend too much money and they accumulate debt, they become a servant to the lender, Proverbs 22:7, and therefore they're forced to service their debt, and so God gets the leftovers, which is usually much less than what it otherwise would be.
4: We are listening to Financial Management God's Way with Tom Copeland. Tom, do you have any other real-life stories of God's people giving to God's work?
3: I think of one particular businessman who wanted to give generously to God's work. Unfortunately, like most Christians, he did not understand God's word on finances, and as a result, he unknowingly violated many biblical financial principles, resulting in accumulated debts, which forced him to reduce his giving. Over many years, I provided him with biblically based financial advice, and as he applied God's financial principles in both his business and personal affairs, his debts decreased significantly, and his giving increased over several years to the point that he was regularly giving more than $1 million per year to the Lord's work. That's absolutely true. Now, this took several years to get his debt down, his finances in order, and also for him to have the cash flow to give more, but it happened. I'm not suggesting this is going to happen for every Christian, but I would say this. Like so many other big givers who I've seen, this man started making giving to God's work a priority even when his income was modest. It was a priority when it was very modest, well below average. So when God entrusted him with more, he was even more generous.
4: 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Tom, do you have any concluding remarks?
3: Yes, I do, Steve. I believe the most important biblical financial principle is for Christians to understand that God owns absolutely everything, and that we are just stewards of what the Lord has entrusted to us while we are here on earth. So before you make any major financial decision, be sure to review the appropriate scriptures and prayerfully ask God for His wisdom and specific direction, and of course, follow God's specific will for you. Jesus said, "Not my will, but yours be done."
4: Tom, would you take a moment to close in prayer?
3: Father, I thank you that your word says so much on finances, Father. I thank you that you've made it clear what constitutes biblical stewardship. And Father, I pray that through your word and your spirit, that you would touch the heart of every single person listening to this radio program. Just touch their heart and move in their heart. And I pray that you'd encourage them, Lord, and help them to learn more about what your word says on finances, to develop and implement a monthly cash flow plan or budget to ensure they're spending less than they earn and have a surplus to not only pay down debt, but also give to your work. And Father, just guide and direct them in every aspect of managing the money that you've entrusted to them. We ask this in Jesus' name. Amen.
4: Amen. We've been listening to Tom Copeland. He is a chartered accountant that has been teaching God's word on finances since 1982. It is refreshing to know that God left us a blueprint in the Bible to help guide our financial decisions. Tom is the president and founder of Copeland Financial Ministries, who teach what the Bible says on finances. Today's topic has been on biblical stewardship. Perhaps the discussion today has opened your eyes to some changes you can make in your own life. If you have any questions about today's broadcast, then send an email to info@BibleFinance.org, and Tom or one of his trained professional coaches will answer your questions. I'm your host, Steve Jones. On behalf of Tom Copeland, thanks for listening and have a great day.
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Der nächste Vers sagt uns, wo wir zu diesem wunderbaren Stand gekommen sind. Vers 13. Durch welchen auch ihr gehört habt, das Wort der Wahrheit, das Evangelium von eurer Seligkeit, durch welchen ihr auch, da ihr gläubig wurdet, versiegelt worden seid mit dem Heiligen Geist der Verheißung. Dann Vers 14. Welcher ist das Pfand unseres Erbes, zu unserer Erlösung, dass wir sein Eigentum würden zu Lob seiner Herrlichkeit. 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Und hier sagt er sagt das erste, durch welchen auch ihr gehört habt das Wort der Wahrheit, das Evangelium von eurer Seligkeit. Um Kinder Gottes zu werden, mussten diese Epheser erste Mal das Wort Gottes hören. Sie haben wat nu bloß heidnische Dinge gehört. Und nu hier ist auf einmal das Wort Gottes, das Evangelium. Und das Evangelium ist die frohe Nachricht, dass Jesus für unsere Sünden gestorben ist. Das ist das Erste. Und dort kannst du von dir auch hören. Dort kannst du von dir auch lesen, wenn du in Gott sein Wort lässt. Und das Zweite ist, sie mussten gläubig werden. 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

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Darum auch ich, nachdem ich gehört habe von dem Glauben bei euch an den Herrn Jesus und von eurer Liebe zu allen Heiligen, höre ich nicht auf zu danken für euch und gedenke euer in meinem Gebet. 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Wenn wir wirklich bekehrt sind, dann wurden andere dort anwohnen. 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Reden die Menschen auch von denen Glauben, oder hältst du den für dich selbst? Vielleicht sagst du, da soll ich lieber nicht von reden, dann wollen die Menschen vielleicht auch viel mehr von mir verlangen. Ich will lieber darüber still sein. Nee, uns Glauben soll von Büten zu morgen sein, so ist wie unsere Familien, unsere Frühes, unsere Männer behandeln, auch wo wir andere Menschen behandeln. 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Dass der Gott unseres Herrn Jesu Christi, der Vater der Herrlichkeit, gebe euch den Geist der Weisheit und der Offenbarung zu seiner Selbsterkenntnis. 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Von wem schrieb die Erkenntnis? Die Rede ist hier vom Geist. Und da werden komme ich zu dem Entschluss, dass das der Heilige Geist ist. Der Heilige Geist gibt uns an, dort, wo Wahrheit ist. Jesus sagt mal,

Wenn den Geist Gottes schicken würde, dann würde er uns in alle Wahrheit leiden. Und das ist die Wahrheit über Gott. Wir sollen Gott erkennen. Das ist die wichtigste Erkenntnis, was du jemals kriegen kannst. Die Gotteserkenntnis. Mir ist Angst, dass die meisten Menschen keine Gotteserkenntnis haben. Wir haben Erkenntnis über alles andere. Wir haben Erkenntnis über unsere Wirtschaft. Wo wir Gott bühren können, wo wir Gott vorabkommen. Wir haben eine große Erkenntnis über das Wader, über das Land. Wir haben eine große Erkenntnis über unsere Nobasch, über unsere Regierung und so weiter. Dort weit wie alle, und dort schau wie alle sehr klar sein, wo das ist. Aber weit wie wirklich, wer Gott ist, und wo er ist, und wo er uns bedienen kann, und durch wen bet Paulus für diese Epheser, dass sie würden die Gotteserkenntnis kriegen. Der zweite, oder das nächste ist, dass wir Verständnis kriegen über unsere Beraubung und Worte bedienen wird. Das fingen wir in Vers 18. Und da sagt es so. 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Und durch wir ihn sollen unsere geistige Ohren von uns Hort abgemerkt worden, dort wie dort erkennen. Worüber soll dann uns Hort abgemerkt worden? Dort wie begriffen wird von der wunderbaren Hoffnung unsere Beraubung mit sich bringt. 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Nun werden wir mal ein bisschen nachdenken über all dort, was wir in das erste Kapitel gelehrt haben, über die Segnungen, was jeder Kind Gottes gehören. Denke mal ein bisschen zurück. Wie sind durch Jesus Christus erwählt worden? Wir sind zur Gotteskindschaft verordnet worden. Wir haben die Erleisung durch sein Blut. 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

Dit wird das Programm «Wat sagt die Bibel?». 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Hiermit kommt das von unserem Programm «Wat sagt die Bibel?» zum Ende. Und wir hoffen, dass das von unserem Programm gut zum Sehen gewesen ist. Und ihr wollt nie in der Bibel lernen können. Nun verabschiedet mich von euch und wünscht euch Gott seinen richtigen Sehen. Auf Wiederhören.

0: Am Mikrofon redet Helen Boyen von der Brigg Radio CHPD in Aylmer, Ontario, Kanada. Ich freue mich, weiter, Jund über die Luftwahlen zu begrüßen. Das Programm heute wird passiert. Hier lehre ich mehr von unseren plötzlichen Menschen, von gestern und von dir. Wir hören das mal weiter von Former Dan Freus, der hier in Südwest Ontario ackert. Bleibt mit uns für die nächste halbe Stunde.
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Clock wies nie auf mit 12 Minuten.

0: Mikrofon redet Helen Boyen von der Bregen Radio CHPD in Aylmer, Ontario, Kanada. 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

0: Die Glocke ist nun 2 mit 29.
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Jesus sagt mal, wenn er den Geist Gottes schicken würde, dann würde er uns an alle Wahrheit leiden. 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Wir sollen Gott erkennen. Das ist die wichtigste Erkenntnis, was du jemals kriegen kannst. Die Gotteserkenntnis. 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

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Denke mal ein bisschen zurück. Wie sind durch Jesus Christus erwählt worden? Wie sind zur Gotteskindschaft verordnet worden? Wie haben die Erlösung durch sein Blut? Unsere Sünden sind alle vergeben. Er hat uns seinen Willen offenbart. Wie sind durch Jesus zum Urteil gekommen? 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Dort ist der große Reichtum, was wir in Christus haben. 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

Dit wird das Programm «Wat sagt die Bibel?». 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Hiermit kommt das von unserem Programm «Wat sagt die Bibel?» zum Ende. Und wir hoffen, dass das von unserem Programm gut zum Sehen gewesen ist. Und ihr wollt nie in der Bibel lernen können. Nun verabschiedet mich von euch und wünsche euch Gott seinen richtigen Sehen. Auf Wiederhören.

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1: Erste Kindersendung von SW Radio Segenswelle. 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

0: Der Clock ist nun saß mit 41 Minuten.
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1: 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But that's the importance of calling 911 so you don't mistakenly go to a hospital that can't treat for stroke.
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1: They can become permanent.
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0: Too long.
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0: Oh, okay.
1: So they maybe always will feel weak or tired. They maybe not have the strength in the one arm like they used to, things like that. So
0: certain things that they just kind of don't get back to pre-stroke strength or use.
1: Yeah, for sure. 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
2: Ihr wollt dann zu den ersten Teil abhören. Nächste Woche hören wir dann den zweiten Teil. Dankeschön für Hörchen.

Am Mikrofon redet Helen Boyen von der Brigger Radio CHPD in Aylmer, Ontario, Kanada. Ich freue mich, weiter, euch über die Luftwahlen zu begrüßen. Das Programm heute wird passiert. Hier lehren wir mehr von unseren plottischen Menschen, von gestern und von dir. Wir hören das mal weiter von Former Dan Freus, der hier in Südwest Ontario ackert. Bleibt mit uns für die nächste halbe Stunde.